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1: Rügen ist ein hervorragendes Reiseziel, das zu jeder Jahreszeit besondere Vorzüge bietet. Die größte deutsche Insel, begeistert durch ihre abwechslungsreiche Natur, langen Sandstrände und kulturelle Vielfalt. Rügen vereint traumhafte Landschaften mit einer beeindruckenden Küstenlinie. Die berühmten Kreidefelsen im Nationalpark Jasmund bieten spektakuläre Ausblicke auf die Ostsee. Dort gibt es auch ein sehr interessantes und anschauliches Naturerlebnismuseum für die ganze Familie. Kilometerlange Strände, Bottengewässer und malerische Fischerdörfer machen die Insel ideal für Natur- und Strandliebhaber. Zudem locken charmante Seebäder wie Binz, Selin und Göhren mit historischer Bäderarchitektur, gemütlichen Cafés und einer entspannten Urlaubsatmosphäre. Auch kulturell hat Rügen einiges zu bieten. Das Jagdschloss Granitz, der Koloss von Prora und zahlreiche Museen erzählen spannende Geschichten aus Vergangenheit und Gegenwart. Veranstaltungen wie die Störtebeker Festspiele ziehen jedes Jahr viele Besucher an und bieten ein unvergessliches Erlebnis. Die aufblühende Natur, Rapsfelder und ruhige Strände laden im Frühjahr zum Wandern und Radfahren ein. Der Sommer ist perfekt für einen Badeurlaub, Wassersport, lebendige Strandpromenaden. Das Wasser der Ostsee ist angenehm erfrischend und die Sonne scheint häufig. Die Insel zeigt sich im Herbst farbenprächtig, ideal für ausgedehnte Spaziergänge an der frischen Meeresluft. Weniger Trubel sorgt für eine entspannte Atmosphäre. Und wer Ruhe sucht, findet im Winter auf Rügen eine fast meditative Stille. Wellnesshotels und Saunalandschaften in den Seebädern machen die kühle Jahreszeit sehr erholsam. Die Insel Rügen ist somit das ganze Jahr über ein vielfältiges Reiseziel, das Natur, Kultur und Erholung harmonisch miteinander verbindet.
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1: Montenegro ist ein herausragendes Reiseziel, weil es auf kleinem Raum eine erstaunliche Vielfalt bietet. Das Land verbindet atemberaubende Natur, historische Städte und die Gastfreundschaft seiner Bewohner zu einem unvergesslichen Erlebnis. Die Adriaküste Montenegros ist geprägt von malerischen Buchten, kristallklarem Wasser und charmanten Küstenstädten wie Kotor und Budva. Die Bucht von Kotor, ein UNESCO-Welterbe, erinnert mit ihren fjordähnlichen Landschaften fast an Norwegen, während die Altstadt von Kotor Besucher mit verwinkelten Gassen, historischen Kirchen und mittelalterlichen Mauern begeistert. Budva hingegen kombiniert Strände mit einem lebendigen Nachtleben und kulturellen Veranstaltungen. Abseits der Küste beeindruckt Montenegro mit seiner wilden Natur. Der Dolomitor-Nationalpark, ebenfalls UNESCO-geschützt, bietet spektakuläre Berglandschaften, tiefe Schluchten und Gletscherseen. Outdoor-Liebhaber finden hier perfekte Bedingungen zum Wandern, Raften und Klettern. Besonders sehenswert ist die Tara-Schlucht, die tiefste Schlucht Europas, in der man Adrenalinsport und unberührte Natur zugleich erlebt. Kulturell überzeugt Montenegro mit einer Mischung aus Balkantradition, mediterranem Flair und Einflüssen aus Venetien und dem Osmanischen Reich. Zahlreiche Klöster, Feste und Museen bieten spannende Einblicke in die wechselvolle Geschichte des Landes. Kulinarisch lockt Montenegro mit frischem Fisch und Meeresfrüchten an der Küste sowie herzhaften Fleischgerichten und regionalem Käse im Landesinneren. Ein weiterer Pluspunkt: Montenegro ist noch immer ein vergleichsweise ruhiges Reiseziel mit einem sehr guten Preis-Leistungs-Verhältnis, sodass man Entspannung und Abenteuer ohne Massentourismus genießen kann. Die kurzen Entfernungen zwischen den Highlights machen das Land ideal für Rundreisen, bei denen man Strandurlaub, Naturerlebnisse und Kultur mühelos verbinden kann. Insgesamt bietet Montenegro eine perfekte Mischung aus Natur, Geschichte und Lebensfreude und ist damit ein echtes Juwel für Reisende, die Abwechslung und einen richtigen Geheimtipp suchen.
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1: Wie spart man bei der Urlaubsplanung am effektivsten? Klar, wenn man die Möglichkeiten hat, sind Reisen außerhalb der Hauptsaison mit am günstigsten. Auch bei Flügen unter der Woche kann man einiges an Geld sparen. Frühbucher- und Last-Minute-Angebote kann man vergleichen und wenn man Glück hat, hier zuschlagen. Generell, wenn man sich für ein gewisses Hotel entschieden hat oder eines im Blick hat, kann man verschiedene Portale nutzen und dort eben auch Preisvergleiche vornehmen. Man kann Preisalarm aktivieren, man kann Newsletter abonnieren. Und es gibt bei einer Buchung auch gewisse Buchungsportale, wo man ein gewisses Cashback oder Bonusprogramm vorfindet. Wenn man auf etwas Komfort verzichten kann, dann sind natürlich Ferienwohnungen und Hostels günstiger als manche Hotels. Langzeitbuchungen und Gruppenrabatte kann man gegebenenfalls nutzen. Wenn man dann dort vor Ort am Reiseziel

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1: Slowenien ist ein faszinierendes Reiseziel, das auf vergleichsweise kleiner Fläche eine beeindruckende Vielfalt bietet. Das Land liegt eingebettet zwischen Alpen, Adria und einer Tiefebene und vereint so unterschiedliche Landschaften wie schroffe Bergketten, sanfte Weinberge und mediterrane Küstenabschnitte. Die Hauptstadt Ljubljana begeistert mit ihrem charmanten Altstadtkern, der imposanten Burg und zahlreichen Brücken. Die Stadt ist zwar überschaubar, aber dennoch kulturell lebendig, mit vielen Museen, Galerien und Veranstaltungen. Naturfreunde kommen in Slowenien voll auf ihre Kosten. Der Triglav-Nationalpark mit seinen majestätischen Gipfeln, klaren Bergseen und weitläufigen Wanderwegen ist ein Paradies für Wanderer, Kletterer und Radfahrer. Besonders beliebt sind der Bleder See mit seiner malerischen Insel und der Bohinjer See, der etwas ruhiger und ursprünglicher ist. Auch die unterirdische Welt Sloweniens ist beeindruckend. Einige Höhlen gehören zu den spektakulärsten Höhlensystemen Europas. Daneben lockt die slowenische Adriaküste mit mediterranem Flair. Orte wie Piran bieten malerische Altstädte, venezianische Architektur und entspannte Promenaden direkt am Meer. Ein weiterer Pluspunkt ist die Nachhaltigkeit, die in Slowenien gelebt wird. Das Land setzt konsequent auf Natur- und Umweltschutz, was sich in zahlreichen umweltfreundlichen Unterkünften und Outdoor-Aktivitäten widerspiegelt. Insgesamt kombiniert Slowenien kulturelle Vielfalt, atemberaubende Natur und kulinarische Genüsse auf engem Raum. Wer ein Reiseziel sucht, das sowohl entspannend als auch aktiv, ursprünglich und gleichzeitig modern ist, findet in Slowenien eine ideale Wahl. Die ideale Reisezeit für Slowenien ist meist Mai bis September. Im Frühjahr und Sommer sind die Temperaturen angenehm, die Natur blüht und es eignet sich für Wandern, Radfahren und Sightseeing. Wer Skifahren möchte, reist am besten zwischen Dezember und März.
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1: Rügen ist ein hervorragendes Reiseziel, das zu jeder Jahreszeit besondere Vorzüge bietet. Die größte deutsche Insel, begeistert durch ihre abwechslungsreiche Natur, langen Sandstrände und kulturelle Vielfalt. Rügen vereint traumhafte Landschaften mit einer beeindruckenden Küstenlinie. Die berühmten Kreidefelsen im Nationalpark Jasmund bieten spektakuläre Ausblicke auf die Ostsee. Dort gibt es auch ein sehr interessantes und anschauliches Naturerlebnismuseum für die ganze Familie. Kilometerlange Strände, Bottengewässer und malerische Fischerdörfer machen die Insel ideal für Natur- und Strandliebhaber. Zudem locken charmante Seebäder wie Binz, Selin und Göhren mit historischer Bäderarchitektur, gemütlichen Cafés und einer entspannten Urlaubsatmosphäre. Auch kulturell hat Rügen einiges zu bieten. Das Jagdschloss Granitz, der Koloss von Prora und zahlreiche Museen erzählen spannende Geschichten aus Vergangenheit und Gegenwart. Veranstaltungen wie die Störtebeker Festspiele ziehen jedes Jahr viele Besucher an und bieten ein unvergessliches Erlebnis. Die aufblühende Natur, Rapsfelder und ruhige Strände laden im Frühjahr zum Wandern und Radfahren ein. Der Sommer ist perfekt für einen Badeurlaub, Wassersport, lebendige Strandpromenaden. Das Wasser der Ostsee ist angenehm erfrischend und die Sonne scheint häufig. Die Insel zeigt sich im Herbst farbenprächtig, ideal für ausgedehnte Spaziergänge an der frischen Meeresluft. Weniger Trubel sorgt für eine entspannte Atmosphäre. Und wer Ruhe sucht, findet im Winter auf Rügen eine fast meditative Stille. Wellnesshotels und Saunalandschaften in den Seebädern machen die kühle Jahreszeit sehr erholsam. Die Insel Rügen ist somit das ganze Jahr über ein vielfältiges Reiseziel, das Natur, Kultur und Erholung harmonisch miteinander verbindet.
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1: Hallo, was schmunzelst du denn so?
2: Trashin' in.
3: Und darum geht's richtig ab.
4: Alles Wissenswerte aus der Welt des Trash mit
1: Dino
3: und Jule.
1: Was ist genau die interessante Frage?
3: Ihr solltet einschalten.
5: Halli, hallo, Hallöchen.
1: Wow, du bist aber hier voller Vorfreude. Liegt es an der heutigen Zeit zu zweit, oder wie?
5: Nee, an Bibi und Tina, auf Wolfgang und Sabrina.
1: Also, alter Verwalter, ich saß hier und habe so gelacht. Also wirklich, wie kommt man denn auf so einen Scheiß?
5: Aber waren ja mehrere Kinderlieder, die da verhöhnt wurden. Alle wir freuen uns mit dir, war auch schön.
1: Ja, das war auch gut, ja. Wie schön, dass du geboren bist. Naja.
5: Wir hätten dich so sehr vermisst.
1: Genau so. Meinst du, dass Vanessa das heute auch sagt? Wir hätten dich sonst sehr vermisst.
5: Ich glaube, sie hat sich selber sehr vermisst. Sie hat sich ja jetzt wieder gewonnen.
1: Das stimmt allerdings. Hey, alter Mann, wie krass. Bitte, Leute da draußen. Das ist doch die krasseste Sendung, also nicht diese krasseste Sendung, die krasseste Zeit zu zweit, die ich jemals gesehen habe. Ich weiß gar nicht, ob sie so krass ist. Aber der Kontext, der da vorgefallen ist, also ich war echt hin und her gerissen. Zwischendrin musste ich Jule anrufen und habe gesagt, hey, ich glaube, wir werden uns streiten. Mhm. Jetzt habe ich irgendwie wieder so ein bisschen zurückgerudert. Dann, hey Leute, wie krass war bitte Richard in der Zeit zu zweit. Ich habe ihn so gefeiert, Leute. Ich habe ihn so gefeiert. Es ist so ein cooler Typ, wirklich. Wie kann man nur so cool sein? Und so gefühlvoll fand ich ihn ja fast schon. Also auch so seine Worte, die er gewählt hat. Und sonst kommt so gar nichts aus ihm raus. Also wie schafft man sowas?
5: Ja, ich finde es ja schon mal interessant, dass die Folge ja 3 Anläufe gebraucht hat, bis sie dann letztendlich hochgeladen war. Also ich habe ja Version 2 zuerst gesehen und jetzt noch Version 3 dazu gesehen. Ich habe dir auch zwischendrin geschrieben, was ich glaube, was sich verändert hat. Du hast, glaube ich, nur Version 3 gesehen, oder?
1: Ja, ich habe es leider vorher nicht geschafft. Ich wollte es anschauen, dann gab es keine Folge. Dann hat es ja ewig gedauert, bis die wieder online kam. Und dann gab es ja nur noch Folge 3. Ich meine, es ist natürlich auf allen Kanälen zerrissen worden, das ganze Thema. Aber ja, ich weiß es nicht. Also es, ja, krass war es auf jeden Fall. Also ja, ich habe leider keine erste gesehen, keine zweite. Leider nur die dritte.
5: Also falls da draußen jemand noch die erste gesehen hat, ich wäre wirklich sehr daran interessiert, was hat sich verändert bis auf, also zu Folge 2 hin. War es wirklich nur diese Triggerwarnung oder war da schon was gepiepst, was dann in Folge 2 nicht mehr gepiepst war? Also das war ja komplett verrückt. Aber es ist ja am Ende egal, wie oft oder was gepiepst oder wie auch immer wurde. Wir haben ja am Ende die Trümmer einer Beziehung gesehen, die Trümmer von zwei Menschen. Also ich glaube auch, egal wie ich da zu Alex stehe, dass der natürlich auch gekränkt und traurig aus dieser Beziehung rausgeht. Leider muss ich sagen, dass er sich für mich mit diesem Format dermaßen wieder ins Knie geschossen hat, nachdem er sich eigentlich bei Couple Challenge so ein bisschen, so ein Mühe rehabilitiert hat. Und jetzt bin ich eigentlich schon wieder an dem Punkt wie nach Temptation Island. Wie kann es sein, dass er weiter in Formate gebucht wird? Ich verstehe es nicht.
1: Ja, er polarisiert. Was gibt's da für dich noch zu besprechen? Obwohl, genau das ist das springende Thema. Also ich habe mir diese Szenen teilweise nochmal angeschaut, habe dann auf Social Media auch mir Dinge angeschaut, wo andere Leute zum Beispiel analysieren,

0: haben und sowas, über was gesprochen wurde und so weiter und so fort. Es ist schon, also ich bin schon irgendwie hin und her gerissen. Also ich will bei Gott, also da draußen für alle Zuhörer von uns, also nur aus meiner Sicht, sagen, dass ich es nicht gut finde, dieses Verhalten, was ich von Alex sehe. Trotzdem möchte ich festhalten, dass er, glaube ich, für sie das Allerbeste wollte. Er
1: Ja.
0: wollte ihr materielle Dinge geben. Ich meine jetzt mal davon abgesehen, ob das der richtige Weg ist. Aber ich glaube, er wollte ihr schon was ermöglichen. Ich glaube,
1: Ja.
0: er wollte ihr ein schönes Leben geben. Ich glaube, er wollte ihr materielle Dinge geben. Er wollte sie eigentlich auf Händen tragen für diese Sachen. Er hat nur nicht verstanden, dass zu einer Beziehung nicht nur materielle Dinge gehören, sondern auch andere Dinge. Und das ist tatsächlich Alex' größtes Problem. Und deswegen will ich da schon sagen, dass ich das eigentlich schön finde, dass er ihr alles geben wollte. Aber wie gesagt, das alleine nicht gereicht hat. Und er hätte viel früher an gewissen Dingen arbeiten sollen. Ja, aber Jule, ich sag dir ganz ehrlich, sowas sehe ich oft in Beziehungen. Vielleicht habe ich es auch tatsächlich schon in meiner eigenen erlebt. Wenn man halt nicht miteinander spricht und nicht die Dinge auf den Punkt bringt und nicht einfach mal schaut, dass man diese Themen bearbeitet und sich vielleicht auch professionelle Hilfe holt, dann fährt man halt in der Regel es auch irgendwann mal an die Wand.
1: Aber sie hatten ja professionelle Hilfe. Es war ja, sie waren ja in einem Beziehungscoaching. Das war ja alles da. Und trotzdem hat er ihr weiterhin diesen goldenen Käfig gebaut. Trotzdem hat er sie weiterhin. Also es tut mir wirklich leid. Ja, er hat nur gelernt, über materielle Dinge irgendwie zu kommunizieren. Aber was ich da gesehen habe, es war für mich als Zuschauer beklemmend und es war für mich auch eine gewisse Form von Gewalt, weil Vanessa sitzt da und sagt, ich habe mich wie in einem goldenen Käfig gefühlt. Er lacht sie aus und sagt, habe ich dich an die Heizung gekettet? Und dann sagt sie ihm, ich bin mit dir in ein fremdes Land gegangen, ich habe mich von dir abhängig gemacht. Und jedes Mal, wenn ich gesagt habe, ich gehe, hast du mich noch ausgelacht und hast gesagt, zu wem ich denn gehen soll. Mich liebt doch eh keiner. Ich habe keine Familie, ich habe keine Freunde. Also, das ist für mich schon eine krasse Form von Gewaltausübung, jemanden so an sich zu binden, so abzusondern von anderen Menschen und halt auch so abhängig von sich zu machen.
0: Das stimmt allerdings, was du sagst. Was ich aber tatsächlich nochmal mit auf die Waagschale legen möchte, ist, dass es ihren Bruder gibt, es gibt ihren Vater. Was war denn mit denen? Mit denen hat sie ja auch regen Kontakt. Also jedes Mal auch bei Temptation oder auch dazwischen war ihr Bruder mit am Start. Warum gab es keine familiäre Unterstützung oder ich sag jetzt mal Freunde oder sowas? Deswegen, ich weiß nicht, ob ich da zu 100% mitgehen kann mit der Aussage von ihr.
1: Ich weiß nicht, ob das Verhältnis immer so gut war. Keine Ahnung. Ich habe sie ja so nicht nie richtig verfolgt. Beim Sommerhaus mal ganz kurz, dass ich den beiden mitgefolgt bin. Aber ich habe das zwischendrin tatsächlich alles nicht so mitgekriegt. Und ich finde halt schon. Und das ist halt auch was. Also das habe ich ja selber in einer Kennenlernphase erlebt, dass jemand versucht hat, mich in seinen Kreis so weit reinzuziehen und mich von anderen Menschen abzusondern, dass es halt nur noch ihn für mich gibt. Also das ist schon wirklich wahnsinnig toxisches Verhalten. Mei, ich habe halt Glück, ich hatte dich. Du hast gleich gesagt, mit dem Typen stimmt irgendwas nicht und dann bin ich halt ein bisschen hellhöriger gewesen. Aber das hätte mir genauso passieren können.
0: Ich verstehe das schon. Allein diese Aussage zu tätigen und jemanden dann natürlich massiv so unter Druck zu setzen, ich weiß es nicht. Aber ich meine, die Vanessa ist eine junge Frau, ist offen, hatte zu der Zeit, glaube ich, auch sich auf Social Media so eine kleine Plattform gebaut und hatte ja da quasi als Content Creator da schon auch ein bisschen sich weiterentwickelt. Ich glaube schon, dass es für sie eine Möglichkeit gegeben hätte, sich zu lösen. Die Frage ist immer klar, natürlich, wie toxisch ist es? Kann man sich wirklich lösen und schafft man das natürlich alleine? Das stimmt schon. Aber ich denke mir, wo ein Wille, da ein Weg. Also das ist tatsächlich, da muss ich mich auch tatsächlich outen bei sowas. Sowas kann ich oft nicht ganz nachvollziehen, weil ich einfach da so ein bisschen anders gestrickt bin, weil ich mir so denke, hey, wenn er, wie er sich benimmt, A-Loch hoch 10. Wir finden überhaupt gar keine schönen Worte für Alex Petrovic. Nichtsdestotrotz finde ich es halt irgendwie schwierig, da irgendwie nicht zu sagen, hey, weißt du was? Und jetzt nehme die Füße in die Hand und pack einfach meine 7 Sachen und bin weg. Ich weiß es nicht. Also ich glaube, ich wäre halt irgendwann mal so. Das ist tatsächlich absolut faszinierend für mich, dass man das oft nicht schafft oder nicht schaffen kann. Weißt du, wie ich meine? Vielleicht war ich noch nie in der Situation, dass ich es deswegen nicht mir vorstellen
1: Ich
0: kann.
1: glaube, du bist auch gar nicht der Typ, der sich in sowas gefangen halten lässt, weil es dir dann zu viel wird und du dich dann rausziehen kannst. Aber ich bin ja zum Beispiel ein ganz anderer Typ. Wenn du mich richtig emotional drinne hast, dann bin ich da drinne. Und dann komme
0: Das
1: ich halt
0: stimmt.
1: auch nicht raus, ja? Also, du hast es ja schon in mehreren Situationen mitbekommen. Ich bin genauso ein Opfer wie sie und ich würde genauso in Dubai sitzen, nicht angekettet. In Form an die Heizung, aber emotional schon angekettet an die Heizung. Ich würde mich auch nicht trauen, die Fresse aufzumachen, weil ich denken würde, das Einzige, was mich am Leben hält, ist dieser Mensch. Und egal wie schlecht er mich behandelt, immerhin habe ich Essen auf dem Tisch und krieg ab und zu meine Tasche. Und klar, dann muss ich 10 Mal in 10 Monaten mit ihm schlafen, damit er irgendwie nicht ständig gegen die Wand boxen muss neben mir, aber irgendwie überlebe ich das schon, weil irgendwie ist er ja dann doch auch wieder nett. Du merkst ja gar nicht auch irgendwann, wie scheiße der dich eigentlich behandelt und wie wenig der dich irgendwie wertschätzt, weil du einfach so in deinem eigenen Kopf gefangen bist. Also ich kann es gar nicht beschreiben, wie sich das anfühlt, aber ich kann Vanessa leider zu 100% nachvollziehen. Das ist, glaube ich, ja, ich glaube, du musst ein Typ dafür sein. Ein unsicherer Typ.
0: Wahrscheinlich ist es so. Und ich meine, ich sag ja, Alex Petrovic hat ja auch nette Seiten an sich
1: Ja.
0: gehabt. Also ich glaube auch, und davon, wie gesagt, bin ich fest überzeugt, dass er nicht nur schlechte Seiten an sich
1: Ja.
0: hat. Er hat ein großes Problem und es gibt so Leute, dass man Aggression schlecht bündeln kann. Und das ist halt seine Art, damit umzugehen. Deswegen ist es keine Rechtfertigung, jemandem was ins Gesicht zu schütten. Okay, by the way, möchte ich schon noch sagen, dass andere auch irgendjemandem was ins Gesicht geschüttet haben. Also deswegen braucht man jetzt Alex Petrovic nicht fertig machen, weil das haben die Mädels in dieser Staffel auch schon ein paar getan. Und da hat man es nicht so zerrissen. Das, finde ich, muss man schon aussagen. Aber ich meine, dass er das Glas da zerdeppert hat. Ich meine, klar, er hätte sie dadurch verletzen können.
1: Hat er ja anscheinend auch.
0: Ja, genau, stimmt. Am Bein hat er sie verletzt. Ja, also ich sag dir ganz ehrlich, ich finde es tatsächlich wirklich, wirklich schwierig, dass er so ist, wie er ist, und er hätte mehr für diese Beziehung tun müssen, seine Aggressionsprobleme in den Griff bekommen, sich vielleicht nochmal, nicht nur ein Coaching oder sowas. Ich glaube, das war damals nach dem Sommerhaus, ne, wo sie ja so eine
1: Ja.
0: Paartherapie auch gemacht hatten. Vielleicht hat das alleine nicht gereicht. Vielleicht hätte man noch mehr investieren müssen oder vielleicht ist es auch manchmal so, dass Liebe alleine nicht reicht und man sich vielleicht doch trennen muss. Und vielleicht musste Alex Petrovic einfach mal lernen, wie man gewisse Dinge besser bearbeiten kann, dass er Strategien für sich entwickelt. Wie gehe ich mit so Wutsituationen um oder sowas? Das wäre jetzt mal der erste Step. Sie scheint ja massive Angst vor ihm gehabt zu haben. Das gebe ich ihm einfach auf den Weg. Also es ist eigentlich traurig, was aus ihm ist, weil ich glaube, er hat innen drinnen schon einen guten Kern.
1: Ja, aber er muss ganz viel an sich arbeiten. Es geht nicht nur um Aggressionsbewältigung. Es fängt für mich wo an einer ganz anderen Stelle an, weil ich kann nicht jemandem vorwerfen, wegen dir ist Christina gebrochen, wegen dir habe ich sie verlassen, wegen dir alles auf ihre Schultern kippen und dann, als sie sagt, ja, aber dein Plan war doch, Christina sowieso zu verlassen, dann zu sagen, ja, war ja auch mein Plan. Also er lügt sich ja selber grundsätzlich in die Tasche, versucht so viel Verantwortung wie möglich von sich auf andere abzuwälzen, wer alles nicht schuld ist an dem, dass er eigentlich ein Versager ist. Da muss er einfach mal hinkommen, dass er wirklich, dass er nicht nur sagt, ich reflektiere mich ja ständig, sondern dass er es wirklich mal tut, dass er wirklich mal guckt, was ist meine Verantwortung gewesen und das war zu 100% seine Verantwortung, weil Christina war nicht die Freundin von Vanessa, sondern Christina war seine Lebensgefährtin. Er hat sich in ein Format begeben, um sie loszuwerden. Das musst du dir mal überlegen, dass du in ein Format gehst, um einen anderen Menschen komplett bloßzustellen. Es ist einfach nur traurig, dann meiner neuen Partnerin vorzuwerfen, dass sie mich zum Verführer gemacht hat, Weil er hätte ja mit allen was machen können. Er hat sie ja berühmt gemacht, weil sie ihn zum Verführer gemacht hat. Nein, er hat sich selber zum Verführten gemacht, weil er sich hat verführen lassen. Das ist das Konzept der Show, auf das du dich eingelassen hast. Und wenn du dich dann halt auch noch auf eine Frau einlässt, bist du halt einfach ein Fremdgeher und nicht sie hat dich dazu gemacht, sondern du selber. Und das sind alles solche Situationen, die mich einfach nur sauer machen. Dann auch, du musst dir einfach mal Hilfe holen. Ich tue es ja schon lange. Ich merke davon leider nichts, muss ich ganz ehrlich jetzt mal an der Stelle sagen. Ich sehe den gleichen toxischen Alex, den ich bei der Temptation Island Staffel sehe, die ich mir angucke, weil Christine mir das gesagt hat und die ich gesehen habe bei Vanessa und den ich im Sommerhaus gesehen habe. Ich finde, man merkt leider keine Persönlichkeitsentwicklung, außer wenn sein Bruder daneben sitzt, den runterholt.
0: Ja, da gebe ich dir, also Jule, ich kann ja zu 100% mit dir mitgehen. Klar, das ist nicht die einzigste Baustelle, die er hat. Trotzdem versuche ich schon auch immer etwas Gutes in irgendwelchen Menschen zu sehen. Und ich will, wie gesagt, bei Gott nichts gutreden. Es gibt viele Baustellen. Und es gibt bestimmt hunderttausende andere Menschen da draußen, die dieselbe Problematik haben, die wir halt nicht mitbekommen, weil es halt nicht im Fernsehen gezeigt wird. Er muss an vielen Dingen an sich arbeiten. Also ich will auch nicht sagen, dass ich perfekt bin. Also ich meine, jeder von uns hat bestimmt irgendwelche Dinge, die man besser machen könnte. Aber er kann sich nicht immer aus der Verantwortung ziehen und er kann nicht immer die Dinge abschmettern und sagen und quasi seine Themen auf Vanessa abschmettern. Das finde ich ist halt echt immer ein bisschen schwierig. Ich weiß gar nicht mehr, was ich dazu sagen soll. Du hast ja in allem recht, was du sagst. Das ist definitiv so, aber ich bin auch davon überzeugt, dass wir ihn weitersehen werden. Ich meine, er zieht ja jetzt auch gerade irgendwas mit dem Legat auf Mallorca, was auch immer das wieder ist.
1: Er ist beim Promi dabei. Das ist eben das, was mich irgendwo ärgert. Auf der einen Seite regen sich alle drüber auf. Es ist die dritte Staffel, die ich mit ihm angucke, wo eine Triggerwarnung unten eingesetzt werden muss, wegen toxischem Verhalten und er wird durch jede Sendung weitergeschleift. Und das kann ich leider nicht nachvollziehen. Es tut mir wirklich leid. Ich kann es leider, ich kann es nicht nachvollziehen. Also beim Casting, wenn er mir gegenüber sitzen würde und ich wüsste, wie er sich in anderen Formaten aufgeführt hat, dass da, wie gesagt, dass da Triggerwarnungen eingespielt werden mussten, würde ich sagen, nee, sorry, das kann ich den anderen Leuten leider nicht antun. Also es funktioniert leider nicht. Also solange, wie er da keine Konsequenz mehr oder überhaupt gar keine Konsequenz bekommt, wird er auch keine wirkliche Veranlassung sehen, irgendwie an sich zu arbeiten. Weil er ist ja eh nicht schuld, sind ja eh alle anderen. Vanessa, Christina.
0: Naja, Jule, aber jetzt sei doch mal ehrlich. Was wollten wir in dieser Staffel sehen? Wir wollten, für uns war es wichtig, die Zeit zu zweit von Alex und Vanessa zu sehen.
1: Ja.
0: Jetzt haben wir es präsentiert gekriegt. Auf der einen Seite regen wir uns darüber auf, dass wir irgendwelche Triggerwarnungen sehen, aber auf der anderen Seite wollen wir die Zeit zu zweit sehen. Ja, also, welchen Tod stirbst du jetzt? Ich finde schon, dass es ein Für und Wider ist. Es ist schwierig. Ich finde es wichtig, dass sie darüber informieren. Und für die Leute, die es nicht sehen wollen, die sollen halt einfach nicht einschalten. Ich verstehe schon, dass man ihm nicht weiterhin eine Plattform geben sollte. Trotzdem geben wir sie ihm ja. Wir reden über ihn, wir schalten ein, wir wollen es unbedingt sehen. Also, ich weiß es nicht. Es ist schon irgendwie ein bisschen zwiespältig.
1: Ich hätte sehr gerne an dieser Stelle gesagt, Mensch, ich habe da einen reflektierten Alex gesehen. Ich habe jemanden gesehen, der versucht hat, sich zusammenzureißen. Ich habe jemanden gesehen, der wirklich an sich arbeitet. Und das habe ich leider mal wieder nicht gesehen. Und das tut mir auch
0: Ja,
1: da.
0: Junge, hast du wirklich erwartet, dass das
1: Ja,
0: passieren wird?
1: ja,
0: Das ist Quatsch
1: ja.
0: im Leben nicht. Nee, also ich
1: Habe ich.
0: wusste, dass das ätzend wird.
1: Ich habe schon irgendwie erwartet, dass er wenigstens versucht, so ein bisschen an sich zu arbeiten. Und auch das ist wieder nicht passiert. Und
0: Also
1: das
0: ich finde,
1: nervt
0: das
1: mich.
0: muss ich jetzt auch sagen, wo es da losgeht in diesem Gespräch. Da fand ich, waren sie noch echt nett miteinander. Und dann, hey, lies doch mal die Karte vor und hey, soll ich mit dem, wir stoßen an und sowas. Da habe ich mir wirklich gedacht, okay, das könnte gut werden.
1: Da
0: Für
1: fand
0: eine
1: ich,
0: Sekunde.
1: da fand, hat mich sogar Vanessa in dem Moment noch mehr genervt als er, weil er eigentlich ja, schön, dass wir jetzt trotzdem noch mal die Chance haben, miteinander zu reden. Ja, du hättest dich ja jederzeit melden können und halt wieder so vollzickig. Da dachte ich mir so, Mensch, Vanessa, es ist halt jetzt nun mal das Kind in den Brunnen gefallen, jetzt macht doch das Beste draus und redet miteinander. Aber ab dem Moment, wo er sie dann angeschrien hat, als sie sagt, nach dem zweiten Lagerfeuer von Temptation war für sie die Sache gegessen. Du lügst, was schon komplett ausgerastet ist. Da dachte ich mir so, hey, Warum schreitet da bitte keiner ein und nimmt diesen Mann zur Seite und sagt, führ dich mal bitte nicht so auf. Was soll das denn?
0: Obwohl ich schon sagen muss, weil du das jetzt gerade wieder ansprichst mit dem, dass er geschrien hat und wie er sich in dem Moment verhalten hat, ist absolut nicht in Ordnung. Aber ich kann ihn verstehen. Also ich würde ja auch nicht glauben, dass es nach dem zweiten Lagerfeuer von Temptation vorbei war.
1: Warum?
0: Das ist, nee, glaube ich auch nicht. Ich glaube, dass es vorher schon vorbei war.
1: Nee,
0: Weil
1: ich...
0: doch, sie hat sich emotional schon bei ihm entfernt.
1: Ja,
0: dadurch, dass ja natürlich auch körperliche Dinge nicht passieren, obwohl ich jetzt sagen muss, dass Sex alleine nicht das Wichtigste ist in einer Beziehung. Aber trotzdem ist das eine Art, um zu zeigen, dass irgendwie ein Bruch drinnen ist. Und das ist einfach da der Fall gewesen. Und Vanessa hätte halt so viele Dinge auch nicht tun dürfen. Sie hätte den Heiratsantrag nicht annehmen sollen. Sie hätte sagen können, hey, weißt du was, Alex, ich bin nämlich so weit. Ich glaube, wir müssen erstmal an... Du, ich habe... Also ich habe jetzt zweimal einen Heiratsantrag gekriegt, also ich habe nicht geheiratet.
1: Ja, aber du hast ihn auch angenommen.
0: Beim ersten Mal, bei dem einen nicht, stimmt, bei dem anderen schon, um einfach meine Ruhe zu haben.
1: Ah, schau.
0: Stimmt, hast du recht.
1: Und ich sage es immer wieder, wenn da 5 Kameras dir hinterherrennen, du in einen Hubschrauber einsteigen musst, die dich die ganze Zeit filmen, da sagst du nicht nein. Weil du sehr
0: dein... Das war doch gar nicht in dem Hubschrauber.
1: War das nicht in... Ach nee, das war Nicola und Kim, die im Hubschrauber ihren Antrag da gespielt haben.
0: Das war auf irgendeiner Insel und da war halt dekoriert und dann hat er ja halt dann Heiratsantrag gemacht.
1: Aber nein, trotzdem waren ja Kameras
0: im
1: Team dabei und so. Also da sagst du nicht, nein, du würdest den Typen ja auch nicht bloßstellen vor den Leuten.
0: Ja.
1: Aber sie hätte im Nachhinein nochmal mit ihm drüber reden müssen.
0: Ja, richtig.
1: In dem Moment, wo die Nummer war mit, ja, ich habe jetzt einen romantischen Antrag gemacht, jetzt hab gefälligst Sex mit mir. Spätestens da hätte sie mit ihm reden müssen. Aber da ist halt auch wieder die Frage, wie emotional abhängig bin ich gerade mit ihm? Mache ich die Beine breit, um meine Ruhe zu haben und den diesen Puffer zu haben? Oder setze ich mich jetzt wirklich mit ihm auseinander, traue ich mir das zu? Und ich glaube, dass sie sich oft auch einfach nicht zugetraut hat, mit ihm zu reden.
0: Glaube ich schon auch. Trotzdem ist es nicht zu 100% eine Entschuldigung.
1: Und die Frage war ja auch nicht, ab wann sie sich emotional von ihm abgegrenzt hat, sondern die Frage war ja, wann war die Beziehung für dich beendet? Weil ich bin auch jemand, ich grenze mich schnell emotional von jemandem ab, wenn ich merke, dass er mir nicht gut tut und lasse dann eben auch diese körperliche Nähe nicht so zu, weil ich das dann auch nicht kann. Aber die Beziehung für mich vorbei ist da noch lange nicht.
0: Das ist für mich schon ein ganz, ganz großes Zeichen. Also, dass wenn das so passiert, dann ist für mich das Thema schon durch.
1: Ja.
0: Also für mich persönlich, weil dann denke ich mir so, hey, du hast dich mittlerweile schon so weit entfernt und es scheint ja auch genug Baustellen gegeben zu haben. Deswegen hat sie sich ja bestimmt mit diesen Gründen von ihm entfernt. Deswegen, es ist einfach schwierig. Ich habe sie trotzdem gefeiert. Ich meine, man muss dazu sagen, klar, sie war safe, in einem safe place da. Es gab Kamerateam. Was hätte großartig passieren können? Trotz alledem hat sie eine kleine Schnittwunde erlitten dadurch. Aber trotz alledem, finde ich, hat sie es gut gemacht und hat ihm gut die Stirn geboten und das hat sie stärker gemacht. Und ich hoffe für sie, dass sie jetzt endlich einen tollen Mann gefunden hat oder vielleicht auch nicht oder vielleicht einfach für die nächste Beziehung mit viel mehr Mut reingeht und sich einfach auch irgendwie mutiger fühlt, was zu sagen oder sowas und da einfach früher was tut dagegen, wenn ihr was nicht gefällt. Und bei Alex, da hoffe ich natürlich auch, dass der irgendwann mal seinen Deckel findet. Aber solange er weiterhin so ist, hoffe ich oder würde ich jeder Frau raten, rennen, aber nur so schnell du kannst, ne?
1: Ja. Also ich habe sie echt dafür gefeiert, wo sie gesagt hat, er sitzt ja da und sagt, ja, aber du hast mich ja jetzt verloren. Und dann sagt sie, ich habe nur mich gewonnen, ich habe dich nicht verloren. Und ich mir rede, Mäuschen, genau das muss er hören, dass es da keinen Weg zurück gibt und dass er eigentlich dich verloren hat mit seinem Verhalten.
0: Naja, aber dass er sie nicht zurückkriegt, das war ihm doch klar, oder? Hoffentlich.
1: Ich glaube nicht.
0: Meinst
1: ich glaube, dass Alex schon so ein Mensch ist, der denkt, wenn ich da jetzt nur genug Geld rein investiere, dann kriege ich die alle rum.
0: Das glaube ich nicht. Ich glaube, bei Vanessa war es ihm klar, auch da bei Temptation, hey, du bist mein Schmetterling und danach und dann ist ja wieder nichts gelaufen und sowas. Nee, ich glaube, das war dem klar, dass die Sache erledigt ist. Wem es nicht klar ist, das ist tatsächlich, glaube ich, Jakob. Also der schnallt es mal gar nicht.
1: Naja,
0: Also
1: aber
0: ich
1: ja,
0: meine.
1: aber in der Folge hat er sich ja recht zurückgehalten. Da war ja Tessa wieder eher diejenige, die da an ihm gehangen hat.
0: Ja, das stimmt. Da hat sie mich eigentlich wieder aufgeregt, weil sie ihn halt immer irgendwie wieder so zurückholt und das regt mich eigentlich auch so ein
1: Ja.
0: bisschen ab. Aber schau mal, Jule, wer ist toxischer, wer weniger? Also es sind alle schwierig, oder?
1: Wir sind ja auch alle, also jeder bezeichnet jeden immer als toxisch und ich glaube, dass wir alle auch so eine toxische Seite in uns haben. Der eine lässt es halt mehr raus und der andere lässt es weniger raus. Und ich kann halt auch die eine Toxik besser aushalten als die andere. Ich muss halt meinen toxischen Deckel finden zu mir, der halt auch mich aushalten kann, weil ich weiß es, ich bin auch keine einfache Person und ich raste auch aus und ich schmeiße genauso mit Gläsern,
0: Ich auch.
1: wenn ich sauer bin. Ja, das ist für manche das obertoxische Verhalten. Für mich ist es, hey, lieber schmeiße ich dem das Glas vor die Füße, als dass ich ihm halt ins Gesicht trete.
0: Wäre auch eine Option, aber die wollen wir natürlich nicht
1: Nein,
0: machen.
1: das ist keine Option. Das ist eigentlich einfach nur schlimm. Aber ich muss dann auch irgendwie mal meine Wut rauslassen, weil das sonst in mir brodelt. Und ich weiß nicht warum, aber ich finde immer Männer, die eine Tendenz dazu haben, mich dann auch einfach nicht in Ruhe zu lassen, wenn ich sauer bin. Ich werde es nie nachvollziehen können, weil ich sage, lass mich in Ruhe, lass mich allein, lass mich erst mal runterkommen. Und sie rennen dir jedes Mal wieder hinterher. Aber wir müssen doch jetzt darüber reden. Wenn ich sauer bin, will ich nicht reden. Und ja, das ist eben genau das, was ich meine. Dann werde ich auch toxisch und schmeiße mit Sachen, weil ich einfach meine Ruhe haben will. Ist jetzt vielleicht auch nicht so das beste Verhalten. Also man muss halt schon jemanden finden, der das so aushalten kann. Und ich denke, dass Vanessa lange genug gelitten hat. Sie hat es nicht ausgehalten, sie hat drunter gelitten, hat jetzt abgestriffen. So ist jetzt mit ihrem Stuttgarter Jungen da gut zusammen und die scheinen ja auch ganz glücklich miteinander zu sein, das, was man
0: Das
1: halt von außen
0: war schön,
1: sieht.
0: ich freue
1: Genau, und
0: mich für dich.
1: das soll es ja am Ende auch sein. Und vielleicht findet auch Alex jemand, der das super geil findet, dass er da seine Wutausbrüche hat und eben auch, und das ist ja was, was ich zum Beispiel jetzt nicht schlimm finde. Er redet ja auch immer davon, ist es halt, er möchte eine Frau mit femininer Energie haben und sie hat ihm das in Anführungszeichen vorgespielt, dann hat sie ihm 3 Jahre Beziehung vorgespielt für Fame und dann dachte ich mir, nein, Alex, sie wollte alles für dich tun, aber sie war es halt einfach nicht. Sie wollte halt nicht das kleine Duckmäuschen sein, was zu Hause 4 Monate sitzt und darauf wartet, dass endlich ihr Göttergatte wieder nach Hause kommt und Dinge mit ihr tut, auf die sie 4 Monate gewartet hat, sondern die war halt schon auch eine Frau, die einen anderen Anspruch an ihr Leben hat. Und ich glaube, ich weiß, ich glaube nicht, ich weiß, dass da draußen aber ganz viele Frauen sind, die eben genau das suchen. Einen Mann, bei dem sie zu Hause sein können, für den sie alles tun können, der sich darüber freut, weil da freuen sich auch nicht alle Männer drüber. Es gibt auch tatsächlich selbstständige Männer da draußen, man mag es ja kaum glauben. Aber die eben genau in dieses Schema reinpassen und so eine Frau muss halt eben einen Alex finden, die zu Hause auf ihn wartet, die sich freut, die ihm alles hübsch macht, die sich über ein Louis Vuitton-Täschchen freut und die halt nicht den Anspruch hat, dass der Mann sie halt eben auch als eigenständige Person wahrnimmt, sondern die freut sich über ein Kompliment wie, Mensch, du hast aber die Wohnung schön dekoriert. Das wäre halt auch nicht meins, aber wie gesagt, es gibt genug Menschen, die eben genau danach suchen. Vielleicht sollte ich so eine Dating-App machen. Nach was suchst du? Möchtest du? Was ist dir wichtig? Vielleicht braucht man mal sowas und nicht sowas wie Tinder. Rechts zwischen, links zwischen, hässlich, schön, hässlich, schön. Und mit hässlich, schön meine ich mein persönliches Ding, weil jeder Mensch da draußen ist schön, aber mir gefällt halt nicht jeder persönlich.
0: Naja, und das ist halt das, was man als erstes sieht, und das ist ja auch in Ordnung. Aber klar, vielleicht sind genau eben diese Attribute, die du gerade gesagt hast, natürlich auch irgendwie wichtig, weil jeder da halt einfach eine andere Vorstellung hat. Und da hat's halt einfach nicht gematcht. Und Leute, ich sag's euch, man kann sich eine Zeit lang verstellen, aber irgendwann bröckelt die Fassade und spätestens dann werden die Probleme zu großen Problemen. Und deswegen von uns Experten so ein kleiner Tipp. Oder? Wir werden die Dating-App bald zum Laufen bringen. Wir werden es euch wissen lassen. Ihr könnt natürlich gerne daran teilnehmen. Solange es noch nicht so weit ist, geben wir euch so schlaue Tipps und schlaue Ratschläge. Ihr könnt übrigens auch gerne so eure Tipps mal zu dem ganzen Thema abgeben. Wie ging es euch denn mit Vanessa und Alex? Was fandet ihr am schlimmsten? Schaltet euch mit ein, gebt uns Informationen. Und ich glaube, es ist auf jeden Fall ein langwieriges Thema, über das man sprechen kann.
1: Ja, nach der Zeit zu zweit ist ja auch gefühlt dann das Thema auch noch allgegenwärtig und da möchte ich auch nochmal Yoshi und Vanessa einfach sehr loben, also nicht Vanessa, die in der Zeit zu zweit sitzt, sondern Nessie. Die Nessie, die sie da auffängt mit den Worten, er hat sein wahres Gesicht gezeigt und du musste ich von ihm so nicht mehr behandeln lassen, deswegen seid ihr getrennt, fand ich einen sehr schönen Satz. Und auch ein Yoshi, der nicht dem Alex in den Arsch reingekrochen ist, so Mensch, und das ist ja blöd, dass das jetzt passiert ist, sondern einfach auch sagt, hey Alex, das geht nicht, das hättest du so nicht machen dürfen. Der ihm einfach auch mal sagt, so funktioniert es halt einfach nicht. Das fand ich sehr schön, das möchte ich auch mal lobend erwähnen. Ich möchte ja nicht immer nur meckern über die Leute, ne?
0: Das war das einzigste Richtige, das zu tun. Jeder, der es nicht getan hat, da finde ich eher sowas verwerflich, muss ich schon ganz ehrlich sagen. Der Haussegen hängt ja auch echt schief zwischen Vanessa und Alex. Ich meine, die müssen ja dann auch das nächste Spiel bewältigen. Man redet kaum miteinander. Also ich finde schon, dass Alex dann eigentlich echt klein mit Hut war und dass ihm, glaube ich, die Situation auch sehr unangenehm war. Das muss man schon auch ganz ehrlich sagen, zu Recht und noch viel mehr. Wir reihen uns da ein, wir finden es auch nicht gut, was da passiert ist, aber Mai, es ist passiert. Ja, schade, dass RTL das erst beim dritten Mal aufgefallen ist, dass man diese Triggerwarnung da mit einbringen muss, weil ich meine, die hätte beim ersten Mal schon reingehört und das ist eigentlich ein bisschen traurig an denjenigen, der quasi diesen Schnitt dann freigibt. Das kann ich irgendwie nicht ganz nachvollziehen. Aber gut.
1: Da muss ich nochmal reingrätschen, weil die Triggerwarnung war schon bei der zweiten Version. Da wurde bloß nicht gepiept. Weil es wird ja der Name, auf den er schwört, wird ja gepiept bei der dritten Version. Und den habe ich noch gehört.
0: Ah, Mai, Jule, die Sache ist jetzt rum ums Eck. Ich bin froh, dass es vorbei ist, wenn ich ehrlich bin. Wir hoffen das Beste für beide. Ich würde jetzt mit etwas Lustigem gern weitermachen. Das wäre nämlich so das nächste Spiel, was ansteht, weil das hat mich persönlich schon so ein bisschen wieder zum Schmunzeln gebracht.
1: Das Spiel Leck nicht. Ja. Oder Leck mich. Oder?
0: Ja, Leck mich.
1: Nein, das heißt Leck nicht. Aber es haben natürlich 3/4 Leck mich gelesen, was ja super lustig ist. Sie müssen rudern über den Teich, dabei Fragen beantworten. Und auch das kennen wir ja schon. Damals hieß das, glaube ich, Titanic 2. Mittlerweile ist es die versunkene Liebe. Sie müssen Stöpsel aus dem Boot rausziehen, wenn sie halt die Frage falsch beantwortet haben. Wir kennen das Problem. Stöpsel raus, Wasser läuft rein. Und der Eimer, also da erinnere ich nur an, wer hat das denn so super hässlich damals gemacht? Ich weiß gar nicht mehr. Waren das nicht sogar Sandra und Tommy, die da klirrend untergegangen sind? Keine Ahnung. Aber da ja einmal es jetzt nicht so Gewinn bringt, man sollte sich eher ums Rudern kümmern. Aber wie haben dir denn die einzelnen Pärchen so gefallen?
0: Ja, also Mo und Vivian fand ich sehr lustig, weil da war ja der Eimer dann weg und dann ist er ja nochmal reingesprungen und hat den Eimer geholt. Ja, also das Thema Rudern an sich war ja schon für eigentlich alle Paare eine Riesen-Challenge. In welche Richtung? Nee, wir drehen uns im Kreis. Ja, scheiße. Richard ist dann nach hinten gefallen, hat aus Versehen alle Stöpsel rausgezogen. Da ist dann Vanessa ausgerastet. Also ich muss ja wirklich sagen, Nessie besser gesagt, die macht mich so latent aggressiv, die macht mich tatsächlich aggressiv, weil durch ihr Schreien und dieses Überemotionale und Getue, und ich glaube, der Richard sagt ja auch, jetzt hör doch mal auf und beruhige dich mal. Das ist so, ich kann es ihr nicht abnehmen, es ist so unecht für mich.
1: Ja,
0: und das stört mich tatsächlich ein bisschen an der ganzen Situation. Wenn es echt Angst wäre, die sie hat, die echt wäre, dann okay, kann ich es ja noch irgendwie nachvollziehen, weil jeder irgendwie seine Angst natürlich anders irgendwie zeigt. Ja, das fand ich ganz lustig. Wer mich natürlich wieder absolut überrascht hat, waren eigentlich Jakob und Tessa.
1: Also ich möchte noch mal kurz auf Vanessa und Richard zurückgehen, weil ich finde es eine bodenlose Frechheit, dass sie ihn die komplette Zeit anschreit, Auch mit solchen Sachen wie, halt jetzt endlich mal deine Fresse und halt deine Klappe und keine Ahnung. Hey, der Typ sagt gar nichts. Also ich kann mir auch
0: Stimmt.
1: nicht vorstellen, dass sie jedes Mal, wenn Richard was sagt, sagt, oh, das schneiden wir jetzt mal weg. So für den Gag. Also das kann ich mir einfach nicht vorstellen. Und sie schreit ihn an und dann sagt er, jetzt komm doch endlich mal runter. Wie kannst du denn die ganze Zeit so schreien? Ruder doch lieber, statt zu schreien. Wie redest du mit mir? Aber halt die Fresse und halt die Klappe ist in Ordnung, oder was? Also mir geht diese Frau so hart auf den Sack und sich dann jedes Mal bei Social Media wie das arme Opfer zu präsentieren. Also da kann ich wirklich nur müde drüber lachen.
0: Ja, also ich bin da ja bei dir. Also mir stellt's die Haare zu
1: Ja.
0: Berge, wenn ich sie sehe. Also
1: Ja.
0: das ist mir auch einfach so, ja, die überdramatisiert das auch so. Ich weiß nicht, vielleicht denkt sie, wenn sie da jetzt so rumblärt und sich dementsprechend aufführt, dass sie dann da irgendwie
1: In die
0: mehr
1: nächste Show
0: gebucht wird.
1: gebucht
0: Ja,
1: wird, ne?
0: natürlich, klar, weil sie natürlich, ich meine, wir wissen ja, dass die unangenehmen Leute immer weiter kommen. Und deswegen, glaube ich, hat sie sich das da auch gedacht. Also ich glaube schon, dass sie da ein bisschen was kompensieren möchte. Also ich finde es einfach nur anstrengend. Ja, und ich sag ja, da würde ich einfach echt gern sagen, hey, jetzt hör doch einfach, halt doch einfach du mal die Fresse.
1: Ja. Also wie gesagt, es passiert noch gar nichts und sie schreit schon. Richard! Der schiebt das Boot, die Prinzessin sitzt drinnen mit ihrem Ruder, er schiebt sie da rein. Richard, mach nicht so schnell, ey! Also, sorry, du musst dich nicht mal bewegen in deinem Leben, aber schreist alles zusammen. Und wer mich auch richtig hart abgefuckt hat, wenn ich das mal sagen darf, ist eine Bianca. Am Anfang hat sie noch gut mit ihm gespielt, aber einem Yoshi, nachdem sie das verkackt hat und das Boot untergegangen ist, dann noch reinzudrücken, wenn du nicht so viel fressen würdest, dann würde das Boot noch oben schwimmen. Das ist halt auch ein Spruch, der für mich gar nicht geht.
0: Ja, also hat auf jeden Fall gesessen, war auf jeden Fall nicht schön. Wenigstens hat sie eine Einsicht, dass sie ja sagt, naja, es ist jetzt schon schlimm, wie sie sich gestritten haben. Jetzt alles, was sie sich jetzt in den letzten Tagen wieder so aufgebaut haben, geht halt jetzt gerade so den Bach runter. Und ich glaube schon auch, dass Bianca das Faustdick hinter den Ohren hat. Ich meine, wir sehen sie ja heute auch in der Nominierung, obwohl ich das jetzt auch nicht so dramatisch fand. Aber ich glaube auf jeden Fall, dass die auch anders kann, was ja auch in Ordnung ist. Man muss sich nicht immer alles gefallen lassen. Aber das fand ich jetzt auch nicht so nett, die Worte. Also da, ja, glaube ich, kam er sich schon auch ein bisschen blöd vor, der Yoshi.
1: Ne, vor allem, was ist denn das für ein dummer Spruch? Also, sorry, wenn ich das jetzt mal so sage, aber Yoshi ist ja nicht fett. Und selbst wenn das wäre, würde dieser Spruch nicht funktionieren. Boah, manchmal denke ich mir wirklich, denkt ihr Leute auch mal drüber nach, dass das auch irgendwo gezeigt wird und dass es vielleicht auch jemand anders verletzen könnte, sowas einfach rauszuhauen. Also, es ist, boah, nee.
0: Ja, es ist einfach, ich kann es nicht nachvollziehen. Ich sag's dir ganz ehrlich. Ja, bei Alex und Vanessa ist tatsächlich nie so viel passiert. Wen gibt's denn sonst
1: Ja,
0: noch?
1: doch, Alex ist aus dem Boot geächtet. Was war das für eine Aktion?
0: Naja, gut, okay. Aber ich meine jetzt so in Sachen, wir schreien uns an. Also ich glaube, die Zeit zu zweit war unangenehm genug.
1: Samira und Yasin, sie bezeichnet ihn als gestört und als Esel und er sie als Asoziale. Ich glaube, das ist auch für Eltern, deren Kinder das vielleicht irgendwann mal sehen, auch richtig schön. Sich so zu betiteln gegenseitig ist ganz toll. Also die
0: Ja, Jule,
1: einzigen,
0: manchmal
1: die.
0: muss man es einfach auf den Punkt bringen, oder?
1: Ich glaube, die einzigen, die wirklich da gut miteinander gespielt haben, waren Tessa und Jakob.
0: Ja, und hey, ich muss ganz ehrlich sagen, ich kann mich gar nicht daran erinnern, dass die im Sommerhaus so stark waren.
1: Nee, wüsste ich jetzt auch nicht.
0: Ich muss ja auch ganz ehrlich sagen, ich sehe die ja auch als gutes Paar. Also ich finde, dass die beiden schon gut miteinander matchen. Aber ich meine, gut, die Tessa fühlt ja nichts mehr für ihn. Es ist auch in Ordnung. Darf sie ja so entscheiden für sich. Aber ja, das, also ich finde schon, dass die beiden recht gut miteinander matchen. Ja, Jessie und Jermaine haben jetzt auch nicht so schlecht miteinander
1: Ja.
0: gespielt. Dann war ja das Spiel tatsächlich auch vorbei. Zwischendrin gab es ja dann noch mal so ein Gespräch zwischen Mo, Yoshi und auch Yasin, was ich sehr interessant fand, wo sie sich ja quasi noch eingeschlagen haben, dass ja, wo ja der Yasin gesagt hat, ja, also Jungs, ich mache das, was ihr sagt. Und dann bin ich am Start. Dann habe ich mir so wirklich gedacht, hat er das jetzt wirklich so gemeint, wie er das gesagt hat? Oder ist das jetzt einfach so eine Finte, die er da jetzt irgendwie so mal in den Raum legt? Jermaine ist ja dann auch noch mit in der Runde dabei. Ich habe mir gedacht, naja, wenn die vier sich zusammentun, dann fliegt ja einer von der anderen Gruppe.
1: Nessie ist ja diejenige, die fliegen soll.
0: Ja, richtig.
1: Ja loswerden. Naja, welchen Partner hat denn Yasin? Bis dato steht er alleine da. Und wenn jetzt natürlich eine Allianz auf ihn zukommt und sagt, hey, wir würden dich gerne in unsere Allianz haben und du weißt ja, dann würden wir euch natürlich nicht wählen und wir würden uns jetzt auf Nessie einigen. Wenn ihr jetzt sagt, nein, wollt ihr nicht, dann müssen wir schon überlegen, ob man nicht euch wählen, weil ihr halt schon auch ein starkes Team seid, blablablub. Dann schlage ich da natürlich ein und sage, natürlich mache ich damit gar kein Problem. Ich weiß ja nicht, ob die anderen nicht auch noch auf mich zukommen. Also kann ich ja erstmal nicht davon ausgehen, weil wir dürfen nicht vergessen, Alex hat ihn als mehr oder weniger 31er bezeichnet. Das passiert ja jetzt dann nachher nochmal.
0: 31er, nachdem ja Jule jetzt weiß, was das bedeutet. Ja, sehr gut, sehr gut. Ja, aber bevor es so weit kommt, gibt es ja nochmal eine cringe Situation in einem Interview zwischen Richard und Vanessa. Wie ging es dir denn da? Also ich habe mir wirklich gedacht, also liebe Vanessa, was spielst du gerade für ein Kasperltheater davor, vor allen anderen in diesem Haus?
1: Also der Typ sitzt da wie ein Häufchen Elend, sagt gar nichts. Halt die Klappe, du bist schuld. Ich erteile dir jetzt Redeverbot. Wie redest du mit mir? Du kannst mir auch nicht meine Gefühle absprechen. Und er sitzt daneben und nickt nur wie so ein Wackeldackel. Und dann geht er irgendwann...
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1: ...war nach draußen, was halt auch einfach reicht. Und hey, wie viel Geduld hat der, wenn mir jemand so viele Vorwürfe an den Kopf schmeißen würde, ungerechtfertigt? Dann würde ich auch, also ich wäre schon viel früher gegangen, ich wäre wahrscheinlich richtig eskaliert da drin, aber jetzt aus Richards Sicht wäre ich schon viel früher gegangen. Und dann setzt sich Richard einfach auf die Couch, weil was soll er denn machen, hoch in sein Zimmer gehen und weinen, also wäre jetzt wahrscheinlich auch schwierig. Und dann kommt sie raus, ja, spiel nicht so vor den anderen, als ob du jetzt das Unschuldslamm bist. Und
0: also, was ist los mit dir?
1: Ja.
0: Was, bitte, Leute, was ist los? Also, ich meine, die spielt da ein Schauspiel vor allen Leuten auf. Also, ich habe mir wirklich gedacht, Nessie, was soll das? Er hat doch gar nichts da drinnen gemacht.
1: Ja.
0: Er hat sie nicht angeschrien, er hat sie nicht beleidigt und sie kommt da raus und weint und spielt da ein Szenario vor. Also ich muss dir ganz ehrlich sagen, ich bewundere ihn für seine Geduld. Ey, ich wäre schon ausgerastet. Ja. Ich wäre ausgerastet. Ich glaube, ich hätte sie auch angeschrien. Ich meine, sie schreit ihn ja auch regelmäßig
1: permanent an. Durchweg. Der macht seinen Mund nicht mehr auf und sie schreit schon. Hey, und das Geilste ist ja eigentlich, da sind sie ja noch im Sprechzimmer, wo sie dann da, was hat er gesagt? Ach so, glaubst du, ich will hier mit dir sein? Das hat er zu ihr gesagt. Und dann sagt sie, aha, soll ich mal hier vor der Kamera auspacken, was du für einer bist? Und droht ihm ja dreimal, dass sie auspackt und er sagt, ja, mach doch. Und dann sagt sie, ja, willst du das wirklich, dass ich auspacke? Und ey, ja, ich habe da jetzt schon so oft gesagt, du sollst es machen.
0: Ja, aber weil dann schau mal, da siehst du doch, dass man sie nicht für voll nehmen kann.
1: Nein.
0: Dass das doch ein absoluter Schwachsinn ist, den sie da erzählt.
1: Ja, es gibt wahrscheinlich gar nichts zu erzählen, aber es ist erstmal cool, irgendwie rumzudrohen, weil vielleicht ist er ja dann noch mal leiser, als er eh schon ist. Also das ist wirklich... Oh. Und ich find's auch so lustig irgendwo, weil sie kommt ja raus und macht ihre Schreishow und gefühlt, also Richard sitzt da und atmet tief ein, dann siehst du Tessa die Augen rollen, dann Jessie war ja gar nicht mehr irgendwie mit am Start und es geht ja, also als Vanessa zurückkommt nach der Zeit zu zweit, gehen alle mit nach oben und trösten sie und fangen sie auf, bei ihr kommt erstmal keiner. Sie steht erstmal da alleine auf weiter Flur und schreit.
0: Ich weiß nicht, ob die das alle schon durchgeblickt haben. Also ich meine, spätestens hoffentlich, wenn sie jetzt die Folge gesehen haben, dass man sie da einfach nicht für voll nehmen kann. Also das ist mir einfach alles, das ist mir einfach alles zu krass, wirklich. Also diese Frau, die bringt mich echt aus meinem inneren Circle, das kann ich dir mal sagen.
1: Also es macht mich auch, Es macht mich wirklich latent aggressiv, weil ich halt auch nicht verstehen kann, dass es wie halt mit Alex, wie man so unreflektiert sein kann.
0: Wir werden
1: Also.
0: es nicht verstehen. Wir haben uns ja jetzt auch auf, bei einer Selbsthilfegruppe angemeldet, dass wir solche Leute besser verstehen lernen.
1: Also da möchte ich ja wirklich eigentlich Serkan auf die Schulter klopfen und sagen, rechtzeitig abgesprungen vom sinkenden Schiff. Gott sei Dank.
0: Naja, der Serkan ist ja eigentlich, er ist zwar ein Betrüger, sagen wir jetzt mal, es ist einfach so, aber er ist ein toller Papa und ich glaube auch, dass er vielleicht ja schon auch eine Checkung hat. Ich meine, das eine hat ja nichts mit dem anderen zu tun.
1: Nee, aber es ist halt schon, sie ist schon eine Cholerikerin, kann man so von außen sagen, wenn man diese ganzen Sachen sieht. Wie sie privat ist, keine Ahnung, vielleicht spielt sie da wirklich ihre Rolle so gut, dass man sich denkt, alter Verwalter, aber ganz ehrlich, ich möchte auch, wenn ich jetzt mal ganz ehrlich bin, ich möchte auch so jemanden, selbst wenn er das nur spielt, nicht zu Hause haben.
0: Aber weißt du, was mir da gerade einfällt? Also Vanessi und Alex, die würden sich doch gut ergänzen, findest du nicht?
1: Die Frage ist, wer überlebt und wie lange?
0: Ja, es wäre ein Versuch wert.
1: Alter, also ich glaube, das würde mal so richtig hardcore in die Hose gehen.
0: Man weiß es nicht.
1: Alex braucht schon so eine Duckmäuschenfrau, die da alles für ihn macht, ihm die Pantoffeln bringt und sagt, mein Großmeister, was kann ich noch für dich tun? Das ist schon das, was Alex braucht. Und wie gesagt, da gibt es ja auch genug Frauen, die sowas gerne auch bedienen möchten. Und das ist ja auch alles in Ordnung. Soll jeder machen, wie er denkt. Und ich denke, meine Vanessa braucht auch einen, der ihr hinterherläuft und den Boden küsst, auf dem sie läuft. Ich glaube schon, dass das Menschen sind, die sowas brauchen. Aber ja, wäre auf alle Fälle mal auch ein Format wert, Alex und Vanessa. Also Nancy
0: Ja, leider
1: Vanessa.
0: war sie ja jetzt schon bei Promi-Büßen beim letzten Mal dabei. Schade, naja. Aber trotzdem haben sie sich ja kennengelernt. Vielleicht sehen sie sich auf der einen oder anderen Veranstaltung wieder. Aber bis es soweit ist, gibt es erstmal die Verkündung, wer hier abgerockt hat in dem Spiel. Und wer hätte es gedacht? Kein anderer hat das Spiel gewonnen. Und es waren Tessa und Jakob.
1: Ja.
0: Also. Es hat mich nicht gewundert, dass das die Aussage war tatsächlich. Ich kann es dann auch verstehen, dass so eine Jessie und so ein Jermaine dann sagen, na ja, gut, die Veganer, die sollten wir dann mal hier als nächstes raushauen, weil ich muss auch ganz ehrlich sagen, das ist da drinnen für mich das stärkste Paar.
1: Auf jeden Fall.
0: Ja.
1: Es halt auch viel um Wissen geht bei Prominent getrennt. Das ist ja beim Sommerhaus nicht. Vielleicht ist es deswegen nicht so als starkes Paar aufgefallen, weil beim Sommerhaus geht es ja schon eher auch um körperliche Sachen. Natürlich
0: Und
1: sind da auch
0: um
1: mal.
0: Essensdinge.
1: Und ja. Also da sind schon auch Fragen mit dabei, aber halt nicht in dem Ausmaß wie da, würde ich jetzt mal sagen.
0: Jetzt habe ich schon wieder vergessen, wie es heißt, die inneren Schamlippen. Sie wusste das ja, die Tessa. Verdammt.
1: Also, ich nenne es einfach meine Schamlippen. Bin da
0: Gut.
1: ganz, ganz crazy. So
0: Ja.
1: ist es.
0: Du
1: Ja.
0: bist krass drauf,
1: Ja.
0: ja.
1: Ich mach's mir gerne einfach.
0: Das stimmt. Verstehe ich. Nein, also nicht, ach, nicht im negativen Sinne. Oh Gott im Himmel.
1: Das stimmt. Ich möchte noch mal daran erinnern, dass Christine meine Chefin.
0: Ach, Scheiße, Mann. Nein, natürlich nicht. Du aber, hey,
1: Ich weiß
0: warum?
1: schon.
0: Ja, gut, okay. Ich hoffe, ihr da draußen auch. Naja, aber warum schwer, wenn es auch einfach geht? Also,
1: Er
0: man
1: ist
0: muss
1: so.
0: schon auch mal schlau sein.
1: Ja. Es geht auf alle Fälle dann auch ins Bett. Am nächsten Morgen geht es dann auch mit den nächsten Gesprächen weiter. Kann Nessie Mo wirklich vertrauen? Sie und Vanessa sind ja jetzt am meisten gefährdet. Und wie wäre denn die Überlegung, Yasin und Samira jetzt mit wieder zurück in ihr Boot zu holen, um eben dann eine Mehrheit zu haben? Ja, auch Alex und Tessa reden ja über genau das Gleiche. Sie sehen ja, dass Jermaine und Yoshi gut miteinander sind. Das heißt, bei Jermaine müsste man jetzt nicht anknüpfen, was so Beziehungen angeht, Richtung Nominierung. Deswegen wäre Yasin vielleicht ein guter Verbündeter. Aber bevor sie reden können, flattert ein Brief ins Haus und die Zeit zu zweit wird angekündigt. Und wen hätte, also wen überrascht das nicht? Es trifft Richard und Vanessa, die dürfen jetzt noch mal vorher miteinander reden, bevor wir Richtung Nominierung gehen. Ist doch toll.
0: Ja, und da war ich tatsächlich ziemlich aufgespannt. Nein,
1: Aufgespannt.
0: aufgespannt. Das hat meine Tochter immer gesagt. Ich bin ziemlich aufgespannt. Nein, ich war ziemlich aufgeregt, wie dieses Gespräch wohl wird. Und ich habe mir auch echt gewünscht, dass er mal was sagt, weil wir wissen, Richard ist jetzt nicht so der Mann der großen Worte. Aber wie cool war er bitte?
1: Ja,
0: Wie
1: also
0: einfühlsam.
1: mich hat ja schon in dem Moment aufgeregt. Sie gehen dahin und sie sagt, oh Gott, ich glaube, ich werde so weinen. Und dann sitzt sie da und fängt schon an zu heulen. Ich dachte mir, oh Vanessa, geh doch einmal ernsthaft an so eine Sache ran und übertreib doch nicht direkt sofort. Es ist noch gar nichts passiert und sie sitzt da und drückt sich ihre drei Tränchen raus. Wobei ich keine Träne gesehen habe, sondern ich sehe immer nur, wie sie rumwischt. Und dann ihre Stimme so extra belegt, damit es auch ganz traurig klingt. Es geht ja los mit einer Frage. Und ach da, ich habe Richard so dafür gefeiert, dass er das so gesagt hat. Warum warst du nie der starke Mann, den ich mir gewünscht habe? Und wie er ihr dann reinschmiert, weißt du, deine Werte waren immer weit unter meinen Werten und dann konnte ich nicht dahinter stehen. Und deswegen konnte ich auch nie deine Kämpfe ausfechten, weil mir das einfach zu sehr unter die Gürtellinie gegangen ist, was du getan hast. Ich dachte mir so, Wört, Mensch, Richard ist einfach toll.
0: Ja, sag ich doch. Der Typ ohne Schmarrn, wäre ich nicht, wär ich Single, ich würde sagen, hey Richard, ruf mich doch an.
1: Hier
0: Hallo, ich bin da.
1: bin
0: Vielleicht müssen wir noch ein bisschen tätowieren oder sowas. Dann, aber nein. Also ich finde ohne Schmarrn, ich finde ihn
1: jetzt
0: wirklich,
1: toll.
0: er hat ein super geiles Standing. Ich finde, er geht nicht unter die Gürtellinie. Auch da. Er versucht sie echt da abzuholen und er sagt ja auch zum Beispiel dann später, ich weiß gar nicht mehr, welche Frage das war, aber er sagt ja dann ja auch, wir haben halt einfach andere Ansichten gehabt, kann halt da nicht dahinter stehen. Und er hat auch erkannt, dass er aufgrund dessen sich ja quasi von ihr entlieben muss.
1: Ja, weil sie ihn im Stich gelassen hat. Und das ist eben auch was einfach nett ist. Also es ist ja die Frage, wann war für dich die Beziehung beendet? Und dann sagt er, ich habe mir so schlimm das Knie verletzt. Das war ein Moment, wo ich dich wirklich gebraucht hätte, wo du mich hättest wirklich unterstützen müssen, weil ich nicht konnte. Und dann kommt ja von ihr direkt zu der Vorwurf, ja, als ob ich nie was für dich gemacht hätte. Und dann sagt er nochmal, das habe ich ja nicht gesagt. Ich habe aber gesagt, du hast viel für mich getan, das habe ich aber nie von dir verlangt. Das war immer von deiner Seite aus, aber in dem Moment, wo ich dich gebraucht hätte,
0: Ja.
1: hast du mir Vorwürfe gemacht und hast mich im Stich gelassen. Und das sind die Sachen, die ich mir aufgeschrieben habe und weswegen ich dann am Ende gemerkt habe, dass ich mich von dir entlieben muss, damit es mir wieder gut geht.
0: Ey, krass, oder? Wie er es
1: Ja.
0: auch formuliert hat.
1: Ja.
0: Also echt ohne Schmarrn, Richard, so ein geiler Typ. Also auch so mit Respekt, wie er ihr das gesagt hat. Weil das waren halt seine Punkte, die für ihn ausschlaggebend waren. Das stimmt schon, man tut ja viel für jemanden. Hey, kannst du mal kurz zum Supermarkt fahren? Ja, klar, oder keine Ahnung. Aber ich meine, das ist ja auch in Freundschaften so, nicht nur in
1: Natürlich.
0: Beziehungen. Wenn es dir nämlich dann wirklich schlecht geht und du wirklich mal jemanden brauchst, der dann dich vielleicht, weiß ich nicht, am Ende der Welt abholt oder keine Ahnung, oder dich halt einfach mal auffängt und nicht so, ach, jetzt geht's dir schlecht und jetzt mach mal nicht mal wieder am Abend Party oder sowas. Das ist das, was man braucht. Und nicht es. Und ja, deswegen, also ich kann ihn da wirklich, also ich meine, ich war nicht dabei, aber sie hat ja auch nichts dagegen zu erwidern gehabt. Also wird es schon so gestimmt haben.
1: Ja, sie hat es ja wie gesagt probiert, aber da hat er ja auch gleich den Wind aus den Segeln genommen. Und was ich aber sehr schön fand, war, dass er der Frage, hast du noch Gefühle für mich, halt auch einfach sagt, ja, ich habe Gefühle. Ich genieße die Nähe unglaublich, wenn du da bist. Und da hat sich nicht viel geändert. Aber es sind halt nicht mehr die romantischen Gefühle da. Und ich glaube, mit sowas kannst du halt auch besser umgehen, wie wenn er jetzt gesagt hätte, dass da gar nichts mehr ist. Und sie gehen ja eigentlich auch ganz gut raus. Sie umarmen sich ja am Ende auch und sind fein miteinander.
0: Ja, also ich fand, das war wirklich ein schönes Gespräch. Also da
1: Von
0: kannst du
1: seiner
0: nichts
1: Seite.
0: sagen. Ja, sie war drüber. Also von allen, die ich bis jetzt gesehen habe, fand ich das am noch am besten.
1: Ja, aber bei ihr hab ich auch die ganze Zeit gemerkt, dass sie halt auch nur reflektiert ist, dass sie da eigentlich eine größere Show abziehen wollte und dass Richard eigentlich derjenige war, der es unterbunden hat und nicht zugelassen hat, dass sie da ihre Plattform kriegt, weil allein schon dieses, warum hast du mich immer klein gemacht und so, ja, habe ich doch nicht. Also man muss sich bloß diesen Sommerhaus-Trailer angucken und dann weiß man, wie sie ihn da halt schon auch vorgeführt hat die ganze Zeit. Also ich glaube, da muss halt auch noch jemand sehr stark an sich und seiner Wahrnehmung arbeiten. Also sie sagt ja, sie hat Mobbing-Erfahrung und deswegen kann sie das nicht so gut. Aber ich finde halt, egal was passiert, du kannst dich nicht ein Leben lang damit rausreden.
3: Ja, man muss natürlich auch versuchen, das Beste daraus zu machen. Das ist halt einfach so. Also ich muss sagen, trotzdem, also Richard, ich würde sagen, wir zwei sind hier die Fangirls geworden von dir. Auch wenn du sonst nicht so viel sprichst, aber dann bringst du es auf den Punkt.
1: Ja. Naja, wie gesagt, wir sind hier die Richard-Ultras. Die T-Shirts kommen irgendwann.
3: Ja. Temo, ihr wisst ja, es dauert immer ein bisschen, bis die Bestellungen da sind.
1: Deswegen müssen wir noch ein bisschen warten. Und dann könnten wir ja in der Zeit noch kurz über Alex und Jakob reden, die jetzt einen richtigen Coup gelandet haben. Alex und Jakob reden miteinander. Sie wissen, dass mit Mo irgendwas nicht stimmt. Mhm. Blicke sind komisch, es ist alles komisch. Und jetzt beschließen sie gemeinsam, sich um Yassin zu kümmern, ihn in die Allianz zu holen. So, jetzt weiß Jakob, dass er, also Yassin, oben im Badezimmer eh gerade am Duschen ist. Und dann wäre es doch eine super Idee, wenn einer Wache hält und der andere mit ihm redet. Hey, ich habe in meinem Leben noch nicht so was Peinliches gesehen. Wie sie Arm in Arm da hochgehen, dann Jakob sich abwechselnd immer wieder die Schuhe bindet und Alex dann reingeht und mit Yassin spricht. Also dann auch sagt,
3: ein Mann, ein Wort.
1: Ja, mach dir keine Sorgen, Jakob sitzt vor der Tür und hält Wache. Wir können hier in Ruhe reden. Ich denke mir so, allein, dass du das sagst, ist schon so peinlich gerade.
3: Ein Mann, ein Wort. Die Frage ist nur, wo, in welche Allianz geht Yassin rein? Entweder bei Mo, wo er ja auch schon eingeschlagen hat, oder dann doch in die andere. Ich habe echt bis zum Schluss eigentlich gedacht, what the fuck? Weil es gibt ja ziemlich am Anfang, eskaliert es ja dann auch gleich, wo ja dann quasi Yassin blöd angemacht wird, auch von Mo, wo ich mir dann so gedacht habe, ach du Scheiße, jetzt hat er sich wahrscheinlich wirklich für die entschieden und jetzt rammt ihm der Mo dann irgendwie so das Messer da rein, hier mit 31er und so, wo ich mir dann so gedacht habe, okay, krass, aber es kam dann doch anders als gedacht.
1: Aber Yoshi war derjenige, der ihn als 31er
3: bezeichnet hat. Entschuldigung. Na, stimmt. Er hat ihn dann nur gewählt. So rum war es. Sorry. Du hast recht, Yoshi war es.
1: Da, weil das trifft ja Yassin. Es tut mir so leid. Aber auch da musste ich wirklich so ein bisschen lachen. Weil, also Yoshi steht da vorne, hält seine Wutrede. Alex verlangt so viel Dankbarkeit von ihm, weil er ihn in die Allianz geholt hat und dass es alles nur peinlich ist und dass Yassin halt ein 31er ist und er möchte Respekt und dennoch ist er aber so und dann soll er doch lieber in Rente gehen und was er nicht alles gesagt hat. Das war auf alle Fälle sehr viel und für mich war das gefühlt so abgehakt und auf einmal steht Yassin auf, dreht sich um und sagt, hä, hast du mich einen 31er genannt? So als ob ihm das in dem Moment aufgefallen ist. Und dann hast du im Fernseher zu mir 31er gesagt, so als ob es okay wäre, das dann auf der Straße zu ihm zu sagen.
3: Ja, ja, oder es hat so lange gedauert. Vielleicht hat auch er dieses eingeblendete Wort gekriegt, weil wir als Zuschauer haben ja gesehen, unloyale Person. Vielleicht ist da jemand mit so einem Stecker da gestanden und hat Yassin nochmal gezeigt, was ein 31er ist. weil er ja dann erst was gesagt hat. Also ich habe mir auch gedacht, jeder Normale würde doch sofort reagieren. Naja, bei ihm so 10 Minuten später, weißt du, so wie früher bei SpongeBob, wenn du so in der großen Krabbe sitzt und dann siehst du, 10 Minuten später, so, dann kommt erst die Reaktion von ihm. Also da habe ich mir auch gedacht, was ist denn bei ihm kaputt?
1: Naja, und wie gesagt, wie er sich umdreht und sagt, hast du mich in 31er gesagt? Im Fernseher. Also nochmal dieses Bekräftigen im Fernseher.
3: Ja, hey. Stell dir vor, ihr seid gerade im Fernsehen. Das ist echt, das ist zwar sehr unerwartet, aber ja. Ich wollte es euch nochmal allen sagen. Sie sind alle im Fernsehen.
1: Also, das hat mich doch irgendwie mehr belustigt, als vielleicht eigentlich sollte, aber das fand ich schon echt witzig. Ich muss gestehen, ich habe mir die Szene auch dreimal angeguckt, weil ich es echt ein bisschen sehr witzig fand, ja.
3: Ja. Jetzt würde ich gerne noch die Szene sehen. Vielleicht gibt es da auch die dritte Fassung, wo dann der Kameramann da steht mit dem Ding. Unloyale Person, 31.
1: Na, das kann schon glücklich sein. Also, wenn da so ein Kameramann oder so ein Mikroträger oder sowas da vorne sitzt und er sagt, pst, hey du, was ist denn ein 31er? Und er erklärt ihm das dann und in dem Moment steht er.
3: Leute,
1: das kann schon echt sein.
3: Ey, das weißt du, wie mir das vorkommt, wie früher in diesen Talkshows. Wer von euren, von unseren Zuhörern war auch bei so Talkshows? Ich zumindest, Arabella, Brit, keine Ahnung. Geil. Da war ja immer jemand, der dann so ein Schild, Applaus, ja, alle sitzen da und klatschen, weißt du? So kam mir das auch so ein bisschen vor, wie, okay, jetzt ist euer Einsatz, weißt du, so irgendwie, keine Ahnung. Ja. Ah, ja, es war schon lustig, stimmt, es war echt lustig.
1: Ramon nominiert Nessie, weil sie so langweilig ist. Jermaine wählt Nessie, weil es halt einfach auch irgendwo so abgesprochen war. Nessie wählt Mo, den ehrlichen, treuen Mo. Und irgendwie triggert das ja Bianca. Und Bianca droppt jetzt die Geschichte, dass

0: Und grinst sogar noch,
1: Ja,
0: also.
1: deswegen. So richtig
0: Komisch.
1: wie. Ah, okay, noch eine abgehakt. Wir sind jetzt schon bei 3780.
0: Ja, ich glaube, die hat halt auch, die weiß halt einfach, dass er ein Drecksack ist. Schlimmer geht immer, aber ich glaube, die ist halt einfach durch mit dem Thema.
1: Ja. Aber Bianca und Nessie haben auf alle Fälle noch ihre große Show und Bianca schmeichelt sich ja dann noch in unser aller Herzen mit dem Satz: Mach deine Show zu Ende, du Hässlichkeit. Ich glaube, das hat noch sein.
0: Ja, das fand man Nessie aber nicht so lustig, hä?
1: Es ist so witzig. Leute, es ist wirklich nicht lustig, jemanden eine Hässlichkeit zu nennen. Aber wie Vanessa halt auch auf jeden Zug aufspringt. Das ist Bodyshaming. Das ist, wie heißt es, Schlampenshaming?
0: Ich weiß es nicht. Ich sag nur
1: Fettshaming.
0: Schweigefuchs.
1: Whatever.
0: Slut-Shaming,
1: Slut-Shaming, das ist
0: ja.
1: Slut-Shaming und das ist Das-Shaming. Es gibt doch mittlerweile für alles irgendein Shaming, bloß nicht für einen schlechten Charakter, leider. Aber ja.
0: Charakter-Shaming.
1: Betty-Shaming.
0: Ja. Hey, was soll man denn dazu sagen? Also es ist einfach, ich weiß auch nicht, es ist mir einfach zu krass alles. Es ist wirklich, es ist, Leute, es ist zu krass.
1: Ja.
0: Also die Nominierung hat das echt faustdick hinter den Ohren. Also sie war auf jeden Fall sehr belustigend, trotz der
1: Ja.
0: ganzen Shaming-Geschichten.
1: Ja, weil es für mich halt so richtig, das ist wie, stell die auf einen Pausenhof und du hättest genau die gleichen Themen.
0: Ja, das
1: Es ist
0: stimmt.
1: wirklich traurig, dass die sich halt noch nicht weiterentwickelt haben. Und wie gesagt, also das hätte auch genauso auf einem Schulhof passieren können. Mach deine Show, du Hässlichkeit. Ey, das ist Bodyshaming. Tessa wählt Mo und das fand ich auch irgendwie sehr, ja, was heißt witzig? Tessa bringt mich,
0: Speziell?
1: ja, sie bringt mich immer wieder zum Nachdenken. So, Tessa wählt Mo, weil der halt ein falscher Charakter ist und dann sagt sie ja nochmal im Nachhinein, ach übrigens, bekomme ich Panik, wenn Männer mich anschreien. Ich weiß nicht, wer sich da noch an, sag ich mal, 2 Folgen vorher erinnern kann. War es nicht Tessa, die zu Jakob sagte, schrei mich doch mal an. Das ist mir wichtig, dass du ein Mann bist. Du musst mich auch mal anschreien.
0: Ja, und das ist tatsächlich das Problem, dass sie dann eben so abgeht. Und ich finde Tessa, also ich finde es dann auch irgendwie ein bisschen krass. Ich meine, sie geht ja dann Richtung Mo und stellt sich da vor ihm hin. Der bleibt ja dann auch sitzen. Hey Leute, also ich bin ja auch hier für Girls Support Girls. Aber nichtsdestotrotz, finde ich, müssen Regeln schon auch für beide gelten. Also verstehst du, was ich meine? Und ich finde, sie kann sich nicht so solche Dinge rausnehmen und andere aber nicht. Und das finde den Fehler. Also da kann ich einfach nicht mitgehen.
1: Ja.
0: Und das regt mich dann auch auf. Und ich bin da total bei dir. Zuerst will sie angeschrien werden, dann will sie es wieder nicht. Wie es ihr halt gerade in Kram passt. Also entweder hopp oder top. Also für mich gibt es das nicht. Sie ist halt wie so ein Fähnchen im Wind. Da hat es
1: Ja.
0: halt jetzt gerade gut gepasst. Also wir holen jetzt das wieder raus. Und das finde ich halt scheiße, Mann. Entweder immer oder nie.
1: Ja, das ist eben genau das, warum mir Männer in der heutigen Zeit wirklich leid tun. Und das sage ich als Frau. Ein Mann kann einfach gar nichts mehr richtig machen. Egal was er tut, er ist immer das Arschloch. Weil nämlich genau solche Leute mit der Feminismuskeule um die Ecke kommen. Oh, ihr müsst alle
0: Ja.
1: Feministen sein. Und ihr müsst uns aber auch gleichberechtigt behandeln. Ach, ich muss was arbeiten. Nee, das sehe ich aber nicht so, weil, also gefühlt kann es ein Mann in dieser Generation oder in dieser Zeit einer Frau einfach auch irgendwo nicht mehr recht machen. Und ich bin leider kein Fan von Girl Support Girls, weil ich supporte die Menschen, die es verdienen. Ob das jetzt Männer oder Frauen sind, das ist mir eigentlich relativ egal.
0: Da kann ich mich einreihen, so sehe ich das auch,
1: Genau.
0: weil ich meine, man muss einfach fair bleiben, hat es in der Situation gepasst oder nicht, und es ist scheißegal, ob Frau, Mann oder wer auch immer. Ich
1: Genau.
0: finde, da muss man einfach unterscheiden, und das hat nichts damit zu tun, dass der eine mehr Recht hat wie der andere. Also wir haben alle dieselben Rechte, Punkt aus Ende.
1: Genau so ist es. Und nur weil Männer das vermeintlich stärkere Geschlecht sind, heißt es das nicht, dass du dich vor jemandem aufbauen kannst und den da anschreien kannst. Und gefühlt muss der andere das ertragen. Also ich finde es gut, dass Mo sitzen geblieben ist, weil er ihr eben nicht die Plattform gegeben hat, die sie in dem Moment haben wollte. Weil eigentlich
0: Ja.
1: wollte sie ihn schon provozieren, dass er aufsteht und dann zurückschreit. Das war eigentlich ihr Ding. Jakob ist ja auch pflichtbewusst gleich dazwischen gegangen und hat sich dazwischen gestellt, vorsichtshalber. Wobei ich mir auch denke, also Auch das ist wieder sehr gemein und wahrscheinlich Body Shaming und Men Shaming und whatever.

0: was da noch alles gibt. Aber ich glaube, wenn jetzt Mo und Jakob sich prügeln würden, dann wird es keine Sekunde dauern, bis der bei Tesla wäre. Aber ja, Versuch macht klug oder so ähnlich.
1: Das ist wie bei den Schweinchen, die diese Häuser bauen.
0: Ja, genau.
1: Kennst du das? Mit dem Strohhaus und
0: Ja,
1: keine Ahnung.
0: Jakob ist in dem Szenario das Stroh.
1: Ja, das stimmt. Das trifft's ganz gut.
0: Ja, naja, am Ende nominiert Alex ja dann auch nochmal Mo. Also es steht jetzt 3-3 und nur tritt Samira nach vorne. Die hat das Wort und die hat eh schon immer ein schlechtes Bauchgefühl bei Mo gehabt. Deswegen hat sie sich der anderen Allianz angeschlossen. Und dementsprechend müssen Mo und Vivien nun gehen. Es
1: Ja.
0: gibt keinen Exit leider, finde ich wirklich schade.
1: Fuck, Mann, ich habe es mir so gewünscht, dass die
0: Ja.
1: ein Exit machen müssen. Also, obwohl
0: Ja.
1: ich ja sagen muss, ich bin froh, dass Richard uns erhalten bleibt.
0: Aber leider hat es auch zur Folge, dass Nessie da bleibt. Das ist leider das Traurige. Können wir nicht einfach tauschen und Mom muss mit Nessie rausgehen und dafür darf die Vivi noch mit dem Richard drinnen bleiben? Die Zeit zu zweit haben sie ja beide schon weg, passt doch.
1: Stimmt, oder ich habe gerade an diese verrückten Sachen gedacht, wie bei Kampf der Reality Stars, dass man ihr irgendwie die Stimme verzerrt oder dass man sie nicht mehr hört oder ich weiß es auch nicht. Wäre auch ganz witzig. Einfach, dass sie mal lustig rüberkommt.
0: Ja, das passiert ja nicht. Deswegen, vielleicht kann man es einfach komplett rausschneiden.
1: Ja, Jule, wir können uns ganz, ganz viele Dinge wünschen. Sie werden leider nicht passieren. Es gibt auf jeden Fall noch einige Show-Einlagen in der nächsten Folge, die ich mir natürlich schon wieder reingezogen habe. Ich kann dir auch sagen, wer seine nächste Zeit zu zweit hat, falls du es hören
0: Ja.
1: möchtest. Tessa und Jakob.
0: Na, Gott sei Dank. Dann haben wir sie
1: Na,
0: ja alle
1: Gott sei
0: durch,
1: Dank.
0: die
1: Genau.
0: wichtig waren.
1: Richtig. Also es wird auf jeden Fall noch mal spannend in der nächsten Folge. Ich freue mich sehr, wenn es bald wieder weitergeht.
0: Ja, und ihr hoffentlich auch. Aber vorher, liebe Leute, müssen wir alle noch unser Ticket für Bad Boyfriend Island einlösen, denn da reisen wir demnächst hin und möchten natürlich so viele wie euch mit in den Strudel reinziehen, denn wir treffen auf Josh und, mir fällt ihr Name gerade nicht ein, von Temptation Island und auch auf JJ und Teezy, die sich ja nach dem ganzen Umut-Debakel dann doch am Ende zusammengefunden haben, was mich ja persönlich sehr gefreut hat.
1: Mich auch.
0: Und was mich noch freut ist, vom Sommerhaus der Stars ist auch noch ein Pärchen dabei, also, nee, Sommerhaus der Normalos. Und da bin ich ja gespannt, wie es bei den beiden weitergegangen ist, weil er war ja auch so die bisschen abgespeckte Light-Version von Vanessa.
1: Also ich glaube, es hat definitiv Potenzial. Ich kann mir zwar nicht vorstellen, wie es da eine zweite Staffel geben soll, aber wir geben dem Ganzen eine Chance. Es ist ein neues Format. Ich habe so die ersten 15 Minuten mir schon reingezogen. Also die Jungs denken ja, sie machen hier Bro-Urlaub und sowas. Ja, dem war nicht so. Also ich habe ja ein Interview gesehen, dass die eine. Ich weiß leider auch ihren Namen nicht, aber wir werden sie bald alle besser kennenlernen, gesagt hat, dass es noch krasser und toxischer ist wie Alex Petrovic, ihr
0: Ah,
1: Ex, wie auch
0: Ja,
1: immer.
0: das ist das Paar Sommerhaus der Normalos. Und
1: Ach, okay.
0: das könnte tatsächlich gut sein, weil er war schon auch so ein Obermacho-Ekliger.
1: Krass. Also da bin ich ja mal sehr, sehr, sehr, sehr, sehr, sehr, sehr gespannt. Also ich freue mich auch Kelvin und hier Charlotte würdig.
0: Mittlerweile Engelhart, gell? Es ist keine würdig mehr.
1: Oh, okay. Stimmt. Hat sich ja von Sido getrennt, ne?
0: Naja,
1: Hier.
0: und jetzt ist auch ihr Name wieder zurück. Also sie heißt wieder
1: Ah,
0: Engelhardt.
1: okay, gut. Dann Engelhardt. Ich freue mich trotzdem, dass die am Start sind. Sie hat ja auch gesagt, dass hier Kelvin wirklich Traumboy-Potenzial hat. Aber ich bin, ja, ich freue mich auf das Format. Das ist mal
0: Ich
1: was
0: auch.
1: anderes und was Neues. Wir schauen einfach, wo die Reise hingeht. Und ihr seid natürlich herzlich eingeladen, auf das Schiff mit aufzusteigen.
0: Ja, und wir wünschen euch eine wundervolle Zeit. Wir sehen uns alle dort und bleibt uns gewogen. Bis dann, Tschüssi Müsli.
1: Ciao, ciao.
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